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1: Im Studio Dirk Jostes, guten Morgen. Die ersten Hilfsgelder für die Opfer der Brandkatastrophe von Crans-Montana sind geflossen. Das bestätigte die Präsidentin der Stiftung Beloved, Doris Leuthardt. Mehr von Christiane Hampe.
2: Die Stiftung, die zurzeit über 24 Millionen Franken verfügt, unterstützt die jungen Opfer vor allem bei Ausbildung und Wiedereingliederung, also dabei wieder ins Leben zu kommen. Denn bei vielen Jugendlichen, die schwere Verbrennungen erlitten haben, ist das Leben komplett auf den Kopf gestellt. Die Stiftung rechnet damit, dass viele Betroffene über Jahre hinweg medizinische und psychologische Unterstützung benötigen werden.
1: Auf den Trottoirs in Zürich darf nicht parkiert werden, auch nicht mit Sonderbewilligung. Der Zürcher Bezirksrat hat die vom Stadtzürcher Stimmvolk beschlossene Trottoirparkbewilligung gestoppt. Sie verstoße gegen Bundesrecht, heißt es im Entscheid. Die Trottoirs sind für Fußgänger da. Vor einem Pariser Gericht beginnt heute der Prozess gegen 14 mutmaßliche Schleuser. Sie sollen verantwortlich sein für eines der schlimmsten Bootsunglücke auf dem Ärmelkanal. Dabei waren vor 5 Jahren 31 Menschen gestorben, darunter ein 7-jähriges Mädchen und 2 Jugendliche. Ungewöhnlicher Protest in Warschau. Dort sind rund 30 Roboter vor dem polnischen Digitalministerium auf die Straße gegangen und haben eine Regulierung für künstliche Intelligenz gefordert. Hinter dem Protest steht eine Initiative, die sich mit den Auswirkungen von KI auf den Arbeitsmarkt beschäftigt.
3: Kurz nach 6, schönen Dienstag. Hoffe, Sie haben gut geschlafen. Heute gibt's direkt 2 Jahreszeiten im Klassikradioland. Im Norden kehrt heute der Herbst ein, im Süden geht der Spätsommer nochmal in die Verlängerung, dreht sogar nochmal richtig auf. Dabei sind örtlich Gewitter möglich. Musikalisch starten wir auf jeden Fall heiter in den Tag. Gleich mit To a Wild Rose von Edward McDowell und jetzt mit der fröhlichen Serenade aus Georges Bizet's Suite La Jolie Fille de Perse.
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0: Der erste Satz aus Francesco Pietrinis Sinfonie für Harfe und Orchester hier bei Klassik Radio. Schönen guten Morgen. Freuen Sie sich gleich auf eleganten Schwung von Jean Sibelius, den Vals Lyrik aus seinen drei Stücken für Orchester. In rund einer Minute für Sie, direkt nach den Gedanken zum Tag.
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2: Guten Morgen, ich bin Daniel Heinze von der Katholischen Kirche. Einmal im Jahr gibt's bei uns im Büro den Cleaning Day. Das bedeutet, jetzt wird sauber gemacht. Jetzt geht's ans Eingemachte. Nicht bloß mal schnell über den Schreibtisch und den Monitor wischen. Das machen ja zum Glück die tollen Leute aus der Reinigungsfirma. Nein, Cleaning Day, das heißt bei uns ausmisten und das bitte gründlich. Weg mit allem, was nicht mehr gebraucht wird. All die Belege und Zettel. Endlich aussortieren, zusammenlegen und weg mit dem, was keiner mehr braucht. Abheften, rauskramen, ausleeren. Immer wenn die Ankündigung zu diesem Cleaning Day kommt, da verdrehen wir erstmal die Augen. Boah, das wird nervig. Aber ist der Tag dann gelaufen, fühlt sich das ziemlich gut an. Irgendwie befreiend. Schön, am Arbeitsplatz wieder mehr Durchblick zu haben. Gute Idee, so ein Cleaning Day. Vielleicht ja auch für meinen Geist und meine Seele. Ja, wer klar sehen und denken will, sollte sich wohl immer mal wieder von altem Ballast befreien.
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Die Nummer 1 und 2 aus John Rutters 4 Miniaturen für Orchester. Schönen Dienstagmorgen hier bei Klassikradio. Heute ist Zeugnistag, allerdings nicht für einzelne Schüler, sondern für ganze Länder. Um 9:30 stellt die OECD die neue PISA-Studie vor. Mehr als 760.000 Jugendliche aus 91 Ländern und Regionen haben dafür Aufgaben in Naturwissenschaften, Mathematik und Lesen gelöst. Und diesmal ist sogar darauf geschaut worden, wie neugierig und ausdauernd die 15-Jährigen sind. Mal sehen also, wo es schon richtig gut läuft und wo noch ein bisschen Nachhilfe nötig ist. Energie für einen gelungenen Start in diesen Dienstag liefert uns jetzt jedenfalls Mozart mit dem 4. Satz aus seiner Jupiter-Sinfonie.

0: Franz Schubert, das war das Thema aus seinem Impromptu in B-Dur. Schönen guten Morgen. Ja, und falls Sie gerade am Bahnhof auf Ihren Zug warten, das vermutlich nicht ganz freiwillig, das Geburtstagskind des Tages, das hat dort sehr gerne viel Zeit verbracht und das ganz ohne Zwang.
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0: Er ist heute vor genau 185 Jahren zur Welt gekommen und er war nicht nur von Musik begeistert, sondern auch von Zügen. Lokomotiven haben ihn sogar so fasziniert, dass er regelmäßig am Prager Bahnhof gestanden ist, die Maschinen beobachtet hat und Fahrpläne studierte. Man könnte sagen, bei der Bahn kannte sich Dvořák fast genauso gut aus wie in der Musik. Und weil Geburtstagskinder sich ja eigentlich ein Lied wünschen dürfen, übernehmen wir das heute für ihn. Natürlich mit seiner eigenen Musik. Das ist der dritte Satz aus seiner achten Sinfonie.

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1: Im Studio Dirk Jostes, guten Morgen. Die ersten Hilfsgelder für die Opfer der Brandkatastrophe von Crans-Montana sind geflossen. Das bestätigte die Präsidentin der Stiftung Beloved, Doris Leuthardt. Die Stiftung unterstützt die jungen Opfer vor allem bei Ausbildung und Wiedereingliederung. Nach der Wahl im deutschen Bundesland Sachsen-Anhalt warnen Wirtschaftsverbände vor einer AfD-geführten Regierung. Ihrer Meinung nach dürfte sich etwa der Fachkräftemangel verschärfen, wenn dort die Rechtspopulisten das Sagen haben, André Glatzel.
2: Der Handelsverband befürchtet, dass Fachkräfte aus dem Ausland künftig einen Bogen um Deutschland machen. Das sei ein Problem, weil der Einzelhandel auf sie angewiesen ist, um den Personalbedarf überhaupt zu decken. Ähnlich sieht es der Maschinenbauerverband VDMA. Schon jetzt würden sich in Sachsen-Anhalt frei werdende Stellen kaum noch besetzen lassen. Und der Bundesverband Erneuerbare Energien warnt, wer die Energiewende ausbremst, riskiere Arbeitsplätze und Investitionen.
1: Im Handelsstreit mit den USA schlägt Kanada heute zurück und verhängt jetzt Zölle von bis zu 50% auf US-Waren. Betroffen sind unter anderem Stahl, Aluminium und Milchprodukte. Gleichzeitig will Kanada Unternehmen helfen, die von US-Zöllen betroffen sind. Umgerechnet rund 4,6 Milliarden Euro stehen dafür bereit. Ungewöhnlicher Protest in Warschau. Dort sind rund 30 Roboter vor dem polnischen Digitalministerium auf die Straße gegangen und haben eine Regulierung für künstliche Intelligenz gefordert. Hinter dem Protest steht eine Initiative, die sich mit den Auswirkungen von KI auf den Arbeitsmarkt beschäftigt.
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3: Einen schönen guten Morgen an einem Dienstag, an dem sich der Sommer noch ein allerletztes Mal von seiner besten Seite zeigt. In weiten Teilen vom Klassikradioland. Über Nacht soll dann ja der Herbst kommen. Ich schlage vor, wir genießen heute nochmal die Sonne. Und Sie kommen noch in einen weiteren Genuss, denn Europas größtes Radio-Voting ist zurück. 300 Meisterwerke, eine Nummer 1 und Sie haben es in der Hand. Die ganze Geschichte, die gibt es in rund 10 Minuten nach Johann Pachelbel und seinem Kanon in D-Dur. Und den Anfang macht jetzt Dmitri Schostakowitsch mit seiner Jazz-Suite Nummer 2. Hier ist der wunderbare Walzer daraus. Einen schönen guten Morgen.
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0: Mit John Lund starten wir in diesen Dienstagmorgen. Wir haben die Musik aus der wunderbaren Serie Downton Abbey gehört, hier bei Klassik Radio. Und hierauf freue ich mich schon seit Wochen.
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0: Das größte Radio-Voting Europas ist zurück und diesmal wird richtig groß aufgefahren. Wir suchen mit Ihnen zusammen die 300 schönsten Meisterwerke aller Zeiten. Von großer Filmmusik über zeitlose Klassik bis hin zu berührenden New Classics. Am Ende, da entscheiden ganz alleine Sie, wer sich Platz 1 sichert. 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
2: Ich musste meinen Lieblingskomponisten Puccini wählen. O mio, Bambino caro, einmalig.
3: Mein Lieblingsstück ist wirklich das Vorspiel zum ersten Akt La Traviata. Das Violinspiel, das finde ich wunderschön. Das ist so entspannend und zum Träumen.
4: Das wohltemperierte Klavier von Bach ist mein Lieblingsstück, weil es so beruhigend ist und mir ein harmonisches Gefühl gibt.
0: Deutschland, Österreich und die Schweiz sind jetzt gemeinsam gefragt, bei der größten Hall of Fame aller Zeiten mit den 300 schönsten Melodien. Für diesen Geniestreich hier können Sie natürlich auch abstimmen. Das ist Giacomo Puccini mit seinem Adagietto in F-Dur.

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2: Es ist der Dienstagmorgen, an dem deutsche Tennisfans mit ziemlich kleinen Augen in die Arbeit kommen. Zumindest diejenigen, die sich am frühen Morgen das Achtelfinalmatch von Alexander Zverev gegen den Italiener Luciano Daderi angeschaut haben. Es hat sich aber gelohnt. Zverev hat gewonnen in 3 Sätzen und steht damit im Viertelfinale der US Open. Nur noch 3 Siege vom nächsten Grand-Slam-Titel entfernt. Glückwunsch. Es gibt eine neue PISA-Studie über den Wissensstand unserer Schülerinnen und Schüler. Über die wirklich erstaunlichen Ergebnisse sprechen wir in rund 10 Minuten. Nach Daniel Fischer und Alice's Lullaby. Und den Anfang macht der großartige Gustav Mahler mit seinem herrlichen Adagietto aus der 5. Sinfonie.
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Das Klassikradioland macht sich fertig und bindet sich die Schnürsenkel mit Wolfgang Amadeus Mozart und seiner Sinfonie Nummer 40. So klingt der Dienstagmorgen nur hier bei Klassikradio. Freut mich, dass Sie mir Gesellschaft leisten. In gut einer Viertelstunde um 8, da geht in vielen Bundesländern der Schulgong und da dürfte es heute ziemlich lange Gesichter geben in den Lehrerzimmern und den Klassenzimmern. Die neue PISA-Studie kommt heute raus mit einem echten Bildungsschock für Deutschland. 15-Jährige können immer schlechter lesen und rechnen. Es gibt aber immerhin einen Hoffnungsschimmer bei den Naturwissenschaften. Da gibt es in Deutschland überdurchschnittlich viele leistungsstarke Schülerinnen und Schüler. Die detaillierten Ergebnisse für Deutschland, Österreich und die Schweiz, die werden heute um 9.30 Uhr präsentiert. Und alles, was dazu wichtig ist, das erfahren Sie hier bei Klassikradio natürlich zuerst. Hier ist Leo Delib mit dem Blumenduett aus der Oper Lakmé.

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2: Im Studio Dirk Jostes, guten Morgen. Die ersten Hilfsgelder für die Opfer der Brandkatastrophe von Crans-Montana sind geflossen. Das bestätigte die Präsidentin der Stiftung Beloved, Doris Leuthardt. Mehr von Christiane Hampe.
3: Die Stiftung, die zurzeit über 24 Millionen Franken verfügt, unterstützt die jungen Opfer vor allem bei Ausbildung und Wiedereingliederung, also dabei wieder ins Leben zu kommen. Denn bei vielen Jugendlichen, die schwere Verbrennungen erlitten haben, ist das Leben komplett auf den Kopf gestellt. Die Stiftung rechnet damit, dass viele Betroffene über Jahre hinweg medizinische und psychologische Unterstützung benötigen werden.
2: Auf den Trottoirs in Zürich darf nicht parkiert werden, auch nicht mit Sonderbewilligung. Der Zürcher Bezirksrat hat die vom Stadtzürcher Stimmvolk beschlossene Trottoir-Parkbewilligung gestoppt. Sie verstoße gegen Bundesrecht, heißt es im Entscheid. Die Trottoirs sind für Fußgänger da. Vor einem Pariser Gericht beginnt heute der Prozess gegen 14 mutmaßliche Schleuser. Sie sollen verantwortlich sein für eines der schlimmsten Bootsunglücke auf dem Ärmelkanal. Dabei waren vor 5 Jahren 31 Menschen gestorben, darunter ein 7-jähriges Mädchen und 2 Jugendliche. Sänger Xavier Naidoo soll wegen Volksverhetzung und Beleidigung der Prozess gemacht werden. Ihm wird unter anderem vorgeworfen, antisemitische Texte veröffentlicht zu haben, so das Landgericht Mannheim. Naidoo sorgt immer wieder für Aufsehen, etwa mit dem Verbreiten von Verschwörungsmythen.
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4: Unser Chef sagt immer zu uns, ihr müsst groß denken. Und genau das haben wir gemacht. Rausgekommen ist die größte Klassikradio Hall of Fame aller Zeiten. Und Sie sind wieder einmal das Zünglein an der Waage. Worauf Sie sich da freuen können, das klären wir gleich. In rund 10 Minuten nach Sergei Rachmaninow und seinem Meisterwerk Hier ist es schön. Und wenn ich Sie wäre, dann würde ich mich jetzt schon unglaublich auf Renaldo Ahn freuen. Seinen Riesenhit Aglorie gibt es nämlich auch gleich. Nicht verpassen.
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0: Wir starten ganz entspannt in diesen Arbeitstag mit Georg Friedrich Händel und seiner Sarah Bond hier bei Klassikradio am Dienstagmorgen. Es gibt Dinge, die werden mit den Jahren immer wertvoller. Bei Weinen ist das so, bei Oldtimern und bei Europas größtem Radio-Voting, da ist das auch so.
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0: Wir sind zurück. Diesmal im XXL-Format. Denn diesmal suchen wir mit Ihnen zusammen die 300 schönsten Meisterwerke aller Zeiten. Zur Wahl steht die ganz große Klassik, das Beste aus der Traumfabrik Hollywood und die schönsten New Classics. Da ist wirklich für jeden Geschmack etwas dabei. Online bei Klassikradio, da finden Sie eine Liste mit Vorschlägen zum Nachhören und da können Sie sich für Ihren Favoriten entscheiden. Sollte Ihnen ein Meisterwerk fehlen, überhaupt kein Problem, einfach eintragen. Natürlich zählt jede einzelne Stimme. Und das Klassikradioland, das ist schon fleißig am Abstimmen.
2: Pietro Mascagni mit Cavalleria Rusticana, das Intermezzo. Es ist ein wunderschönes Stück, weil die Musik einfach sehr schön aufbauend ist und eine unheimliche Emotion auslösen kann.
3: Ich habe mich für Solvegs Lied entschieden. Es ist halt das, was mich halt immer am meisten berührt und einfach was es hat.
4: Mein Favorit ist Bach, Deus bleibet meine Freude. Einfach herzerwärmend. Das kann ich jederzeit hören und beruhigt mich und ist einfach wunderschön.
0: Sie haben es in der Hand. Sie entscheiden über die 300 schönsten Meisterwerke der Musikgeschichte in der größten Klassikradio Hall of Fame aller Zeiten. Ich bin ganz ehrlich, die Musik aus Herr der Ringe, die wäre für mich persönlich auch so ein Kandidat. Hier ist Howard Shaw mit The Fellowship.

0: Minuten nach Edvard Grieg und aus Holbergs Zeit. Und den Vortritt lassen wir Johann Sebastian Bach und seinem Cembalo-Konzert in A-Dur. Also wenn Sie mich fragen, ist das ein ziemlich perfekter Start in diesen sonnigen Dienstagmorgen.
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Martina Friedrich aus Jena bedankt sich per WhatsApp für das Trompetenkonzert von Johann Baptist Georg Neruda. Sie schreibt, ich bin so müde. Da kam diese musikalische Aufmunterung genau zur richtigen Zeit. Gern geschehen, das ist ja schließlich unser Job. Wir versorgen Sie mit Musik zum Wohlfühlen und Entspannen hier bei Klassikradio. An einem Dienstagmorgen, an dem König Charles endgültig für Klarheit gesorgt hat. Die ganze Welt hat sich ja gefragt, was ist denn jetzt eigentlich mit Prinz Harry und Meghan? Die sind ja wieder in England, aber was heißt das eigentlich fürs Königshaus? Machen die ja jetzt doch wieder mit bei den Königs oder wie? Jetzt hat der König schriftlich klargestellt, bleibt alles beim Alten. Harry und Meghan werden weiterhin Privatpersonen sein mit kommerziellen und wohltätigen Interessen. Das war's. Mit anderen Worten, macht ihr euer Ding, aber haltet euch bloß fern von meinem Buckingham-Palast. Hier ist Peter Tschaikowski mit dem Tempo di Waltz aus dem Schwanensee-Ballett.

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1: Im Studio Dirk Jostes, guten Morgen. Die ersten Hilfsgelder für die Opfer der Brandkatastrophe von Crans-Montana sind geflossen. Das bestätigte die Präsidentin der Stiftung Beloved, Doris Leuthard. Die Stiftung unterstützt die jungen Opfer vor allem bei Ausbildung und Wiedereingliederung. Nach der Wahl im deutschen Bundesland Sachsen-Anhalt warnen Wirtschaftsverbände vor einer AfD-geführten Regierung. Ihrer Meinung nach dürfte sich etwa der Fachkräftemangel verschärfen, wenn dort die Rechtspopulisten das Sagen haben. André Glatzel.
2: Der Handelsverband befürchtet, dass Fachkräfte aus dem Ausland künftig einen Bogen um Deutschland machen. Das sei ein Problem, weil der Einzelhandel auf sie angewiesen ist, um den Personalbedarf überhaupt zu decken. Ähnlich sieht es der Maschinenbauerverband VDMA. Schon jetzt würden sich in Sachsen-Anhalt frei werdende Stellen kaum noch besetzen lassen. Und der Bundesverband Erneuerbare Energien warnt, wer die Energiewende ausbremst, riskiere Arbeitsplätze und Investitionen.
1: Im Handelsstreit mit den USA schlägt Kanada heute zurück und verhängt jetzt Zölle von bis zu 50% auf US-Waren. Betroffen sind unter anderem Stahl, Aluminium und Milchprodukte. Gleichzeitig will Kanada Unternehmen helfen, die von US-Zöllen betroffen sind. Umgerechnet rund 4,6 Milliarden Euro stehen dafür bereit.
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3: Wir haben eine WhatsApp bekommen an die 0173 300 300 und die 3 von Nathalie Schwarz aus Koblenz. Sie schreibt, ich bin Hausfrau und Mutter von 3 Kindern, da bleibt die meiste Hausarbeit an mir hängen, aber zwischen 9 und 10, da läuft bei mir hier kein Staubsauger und keine Spülmaschine, da läuft einfach nur die Klassikradio Hall of Fame 9 um 9. Liebe Frau Schwarz, vielen Dank für die nette Nachricht, dann wünsche ich Ihnen jetzt ganz, ganz viel Spaß mit der Creme de la Creme der Klassik, nonstop ohne Unterbrechung. Christoph Willibald Gluck ist dabei mit Reigen seliger Geister aus der Oper Orpheus und Euridike. Ludwig van Beethoven gibt sich die Ehre mit Für Elise. Und den Anfang macht jetzt Johannes Brahms mit seiner Sinfonie Nummer 3. Hier ist der wunderbare dritte Satz daraus.
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0: zähle mal schnell durch. Jawohl, das war der 9. Streich in unserer Klassikradio Hall of Fame 9 um 9. Wir haben Frédéric Chopin gehört mit seinem Nocturne Nummer 1. Und vom Mann der leisen Töne kommen wir jetzt zum berühmtesten Kannibalen der Welt.
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0: Mit seiner Rolle als Dr. Hannibal Lecter ist Hollywood-Star Anthony Hopkins weltberühmt geworden. Ein wirklich begnadeter Schauspieler. Und in dem zweifachen Oscar-Preisträger aus Wales, da schlummert noch ein ganz anderes Talent. Anthony Hopkins komponiert nämlich wirklich wunderbare klassische Musik. Im Alter von 88 Jahren hat er jetzt ein neues Album veröffentlicht mit Eigenkompositionen aus 6 Jahrzehnten. Wir hören jetzt Brecken Road aus 1947, der Suite für Soloklavier und Orchester. Das ist ganz neu hier bei Klassikradio.

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2: Im Studio Dirk Justes. Guten Tag. Die ersten Hilfsgelder für die Opfer der Brandkatastrophe von Crans-Montana sind geflossen. Das bestätigte die Präsidentin der Stiftung Beloved, Doris Leuthardt. Mehr von Christiane Hampe.
3: Die Stiftung, die zurzeit über 24 Millionen Franken verfügt, unterstützt die jungen Opfer vor allem bei Ausbildung und Wiedereingliederung, also dabei wieder ins Leben zu kommen. Denn bei vielen Jugendlichen, die schwere Verbrennungen erlitten haben, ist das Leben komplett auf den Kopf gestellt. Die Stiftung rechnet damit, dass viele Betroffene über Jahre hinweg medizinische und psychologische Unterstützung benötigen werden.
2: Auf den Trottoirs in Zürich darf nicht parkiert werden, auch nicht mit Sonderbewilligung. Der Zürcher Bezirksrat hat die vom Stadtzürcher Stimmvolk beschlossene Trottoir-Parkbewilligung gestoppt. Sie verstoße gegen Bundesrecht, heißt es im Entscheid. Die Trottoirs sind für Fußgänger da. In Indonesien normalisiert sich der Flugverkehr nach dem jüngsten Vulkanausbruch nun wieder. Die meisten Flughäfen haben ihren Betrieb wieder aufgenommen. Rund 3000 Flüge mussten zwischenzeitlich gestrichen werden. Mehr als 340.000 Fluggäste saßen nach offiziellen Angaben fest.
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4: Wir sind mittendrin in der größten Klassikradio Hall of Fame aller Zeiten. Und passend dazu hat uns eine WhatsApp-Nachricht erreicht an die 0173 300 300 und die 3 von Markus Müller aus Bad Godesberg. Er fragt: Muss ich mit meinen 3 Stimmen bei der Hall of Fame einen Klassiktitel wählen, einen Filmmusiktitel und einen New Classics-Titel? Oder kann ich mit den Stimmen machen, was ich will? Eine gute Frage. Die Antwort, die gibt es gleich in rund 10 Minuten nach Johann Baptist van Hall und seiner Sinfonie in G-Moll. Und den Vortritt lassen wir jetzt Felix Mendelssohn Bartholdy und seinem Lied ohne Worte Nummer 6. Die Dame an der Violine, die kennen Sie. Das ist Welster Anne-Sophie Mutter.
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0: Antonio Vivaldi wird die Arbeit im Job zwar nicht weniger, sie macht aber deutlich mehr Spaß. Wir haben sein Concerto Grosso Nummer 11 gehört, hier bei Klassikradio am Dienstagvormittag. Und jetzt sind wieder Sie gefragt.
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0: 300 Plätze sind zu vergeben und Sie entscheiden, wer es reinschafft in die größte Hall of Fame aller Zeiten. Sie haben die Qual der Wahl. Zur Auswahl, da stehen die schönsten Melodien der Klassik, die größten Filmhits aus Hollywood und die berührendsten New Classic. Jeder, der online bei Klassikradio abstimmt, hat 3 Stimmen zur Verfügung. Und vor wenigen Minuten, da haben wir eine WhatsApp-Nachricht bekommen an die 0173 300 300 und die 3 von Markus Müller aus Bad Godesberg. Er möchte wissen, muss ich mit meinen 3 Stimmen bei der Hall of Fame einen Klassiktitel wählen, einen Filmmusiktitel und einen New Classics-Titel oder kann ich mit den Stimmen machen, was ich will? Die Antwort ist denkbar einfach, Herr Müller. Sie können machen, was Sie wollen. Wenn Ihr Herz nur der Klassik gehört, überhaupt kein Problem. Vielleicht sind Sie aber auch der größte Filmmusik-Fan. Naja, dann wählen Sie eben Ihre Lieblings-Soundtracks. Alles ist möglich mit diesen 3 Stimmen. Wir zählen am Ende jede einzelne Stimme und dann wissen wir, wer es auf den Thron geschafft hat. Der größten Klassikradio Hall of Fame aller Zeiten. Und das Klassikradioland, das stimmt schon fleißig ab.
2: Eines meiner Lieblingsstücke ist der Donauwalzer von Johann Strauss. Und träumen wir davon, auf einen schönen großen Ball zu gehen mit dem Abendkleid und den Walz zu tanzen.
0: 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Hören Sie sich da einfach mal durch unsere musikalischen Vorschläge. Eine Melodie schöner als die nächste, versprochen. Hier ist die Suite aus Herr der Ringe.

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2: Heute nochmal ein würdiger Sommerausklang mit Sonne satt, bevor dann morgen der Herbst kommt im Klassikradioland. Einer der schönsten Gründe, den Herbst zu lieben, man braucht kein schlechtes Gewissen mehr zu haben, wenn man nicht mehr rausgehen will. Außer es geht ins Kino. Wir laden Sie ein zu einem der spannendsten Kinoereignisse in diesem Herbst. Der Film Pressure, das ist die wirklich bewegende Geschichte eines Wetterexperten, der vor dem D-Day die wichtigste Entscheidung seines Lebens treffen muss. Wie Sie an Ihre Freitickets kommen in Ihrem Kino Ihrer Wahl, das verrate ich in rund 10 Minuten nach Antonín Dvořák und seiner Streicherserenade in E-Dur. Und jetzt hat erstmal Tommaso Albinoni seinen großen Auftritt mit dem Oboenkonzert in D-Moll. Hier ist der herrliche erste Satz daraus.
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0: das Klassikradioland schweift mit den Gedanken ab. In vielen Köpfen geht es gerade um die Frage, Mensch, was könnte ich denn mal wieder essen in der Mittagspause? Also diese Entscheidung, die können wir Ihnen leider nicht abnehmen. Aber wir haben Ihnen jetzt schon mal Josef Wölfel serviert mit seinem Klavierkonzert Nummer 3 hier bei Klassikradio am Dienstagvormittag. Demnächst kommt ein Film ins Kino, auf den freue ich mich persönlich wahnsinnig. Es geht um den Kinofilm Pressure, ein wirklich fesselndes Kriegsdrama. Es geht um die 72 Stunden vor dem D-Day im Jahr 1944 in der Normandie und alles hängt von einem Meteorologen ab. James Stack, der dafür sorgen muss, dass die Seeinvasion funktioniert, indem er die perfekten Wetterbedingungen vorhersagt.
1: D-Day wird die größte amphibische Landungsoperation der Geschichte. Churchill sagt, Sie sind der beste Meteorologe des Landes. Ich brauche eine Vorhersage.
0: Millionen Leben, die von einem Wissenschaftler abhängen.
2: Captain Stack? Wollen Sie persönlich dafür verantwortlich sein, dass wir diesen Krieg verlieren?
0: Ein wirklich, wirklich packendes Kriegsdrama. Und das können Sie kostenlos erleben im Kino Ihrer Wahl. Wir laden Sie nämlich ein. Einfach online anmelden bei Klassikradio. Hier ist Max Reger mit seiner Variation über ein Thema von Beethoven. Wir hören das Wunderbare Andante daraus.

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2: Im Studio Dirk Justes, guten Tag. Schweizer Schüler schneiden bei der PISA-Studie weiter gut ab. Besonders stark sind die 15-Jährigen beim neuen modellbasierten Problemlösen. Auch in Mathe und Naturwissenschaften liegen sie weit vorn. Beim Lesen sinken die Leistungen dagegen seit 2015. Kunstdiebstahl in Frankreich. Aus einem Museum in der Nähe von Nizza an der Côte d'Azur sind 4 Renoir-Gemälde geklaut worden. Die Polizei rückte am frühen Morgen wenige Minuten nach dem Alarm an. Da waren die beiden Täter aber schon weg. Der geschätzte Schaden 9 Millionen Euro. Nach der Wahl im deutschen Bundesland Sachsen-Anhalt warnen Wirtschaftsverbände vor einer AfD-geführten Regierung. Ihrer Meinung nach dürfte sich etwa der Fachkräftemangel verschärfen, wenn dort die Rechtspopulisten das Sagen haben. André Glatzel.
3: Der Handelsverband befürchtet, dass Fachkräfte aus dem Ausland künftig einen Bogen um Deutschland machen. Das sei ein Problem, weil der Einzelhandel auf sie angewiesen ist, um den Personalbedarf überhaupt zu decken. Ähnlich sieht es der Maschinenbauerverband VDMA. Schon jetzt würden sich in Sachsen-Anhalt frei werdende Stellen kaum noch besetzen lassen. Und der Bundesverband Erneuerbare Energien warnt, wer die Energiewende ausbremst, riskiere Arbeitsplätze und Investitionen.
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4: Heute vor 60 Jahren wurde Fernsehgeschichte geschrieben. Es war der Startschuss einer echten Kultserie mit Millionen Fans weltweit bis heute. Na? Haben Sie eine Idee, um welche legendäre Serie es da gehen könnte? Sie kennen die, versprochen. Die Auflösung gibt es in rund 10 Minuten nach Johann Halvorsen und dem Chant de la Veslemoire. Ich hoffe, Sie genießen einen stressfreien Dienstagvormittag.
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0: Klavierklänge besitzen eine meditative Wirkung auf das menschliche Gehirn und den Körper. Sie tun sich also gerade was Gutes. Sie haben sich für Klassikradio entschieden und für Alexis French und seinen wunderbaren Titel Reborn. Heute ist Dienstag, der 8. September und das ist nicht irgendein Dienstag. Heute ist ein Feiertag für alle Trekkies. Hier kommen 100 Bilder und Gefühle mit nur einem Satz.
1: Der Weltraum, unendliche Weiten. Wir befinden uns in einer fernen Zukunft.
0: Heute ist Star Trek Tag und wir feiern ein besonderes Jubiläum. Heute vor 60 Jahren ist die Kultserie zum ersten Mal im US-Fernsehen gelaufen und die Geschichten von Captain Kirk, von Spock und Captain Picard, die sorgen bis heute für Gänsehaut im Klassik-Radioland.
2: Captain Kirk war absolut klasse und der Mr. Spock mit seinen tollen spitzen Ohren.
3: Ich bin absoluter Trekkie, ich bin Star Trek-Fan, seit ich Kind bin. Hat angefangen damals mit Captain Kirk, auch heute noch mit Picard. Ich liebe ihn.
4: Hier ist Captain Picard von der Enterprise. Ich übernehme das Kommando der Flotte.
5: Star Trek ist für mich als eingefleischter Star Wars-Fan ein absolutes No-Go. Gehört verboten.
4: Alarmstufe Rot. Alle Mann auf Gefechtsstation. Energie.
6: Ich kann mich nur erinnern an die tolle Aussicht aus dem Raumschiff raus.
4: Lieutenant Hawk, setzen Sie Kurs auf die Erde.
7: Aye, Sir.
4: Maximum Warp.
8: Captain Kirk war der erste Held mit Wampe.
0: 60 Jahre Star Trek und das wird gefeiert. Bei Klassik Radio live in Konzert, bei unserer Nacht der Filmmusik. Stardirigent Pete Harrison und sein 80-köpfiges Klassik Radio Pops Orchestra, die haben sich ein ganz besonderes Special einfallen lassen mit den schönsten Melodien aus 60 Jahren Star Trek. Alle Infos zur Tour und die Konzerte auch ganz in ihrer Nähe, die gibt's natürlich online bei Klassik Radio. Und wir stimmen uns jetzt schon mal ein mit Jerry Goldsmith und seiner legendären Musik aus dem Star Trek-Film.

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2: Wir sind mittendrin in der Volksfestzeit. In Bayern, da startet nächste Woche das größte Bierfest der Welt, das Münchner Oktoberfest. Und sollten Sie dahin wollen, mit einem eigenen Tisch zum ausgelassenen Feiern, dann sollten Sie gewarnt sein. Da sind nämlich gerade Abzocker am Werk. Alles, was Sie wissen müssen, damit Sie nicht auf diese Betrüger reinfallen, das verraten wir Ihnen in rund 10 Minuten nach Robert Fuchs und seiner Sinfonie Nummer 2. Hier ist das wunderbare Andante aus dem zweiten Satz.
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0: Vincenzo Bellini Richtung Mittagspause. Wir haben Casta Diva gehört aus der Oper Norma hier bei Klassikradio. Und ich weiß nicht warum, aber ich habe jetzt Lust auf eine Pizza. Kurzer Blick auf den Kalender. In der kommenden Woche, da startet das Münchner Oktoberfest, das größte Volksfest der Welt. Millionen Besucher aus der ganzen Welt strömen dann wieder auf die Wiesen. Und besonders beliebt sind die Tische in den Festzelten. Ohne Reservierung kommt man sonst oft gar nicht mehr rein in die Bierzelte. Andrea Koch aus der Redaktion. Wer aufs Oktoberfest will, der muss gerade ganz vorsichtig sein bei der Planung.
1: Allerdings, die Verbraucherzentrale warnt vor Betrügern, die mit Fake-Angeboten unterwegs sind. Vor allem bei Tischreservierungen fürs Festzelt und beim Trachtenkauf im Internet.
0: Oh je, und wie läuft das dann ab?
1: Es gibt eine gefälschte Internetseite, die dem offiziellen Wiesenportal täuschend echt sieht. Wer darauf reinfällt, zahlt am Ende für eine Reservierung, die vielleicht gar nicht gültig ist.
0: Okay, also besser zweimal checken, ob man da gerade wirklich auf der offiziellen Seite vom Bierzelt ist. Sonst hat man vielleicht hunderte Euro überwiesen, steht vor dem Bierzelt und die wissen von nix. Welche Schweinereien laufen da gerade beim Verkauf von Trachten?
1: Ja, da gibt es Fake-Shops mit besonders günstigen Dirndeln und Lederhosen. Die Ware kommt nach der Bezahlung dann einfach nicht an.
0: Boah, es ist wirklich überall Vorsicht geboten. Also, am besten Tische nur direkt beim Festzelt buchen und die Tracht lieber vor Ort im Laden kaufen oder zumindest checken, welche Bewertungen der Online-Verkäufer hat. Wer unsicher ist, der kann sich natürlich auch an die Verbraucherzentrale wenden. Hier ist Antonio Vivaldi mit dem Frühling aus den vier Jahreszeiten.

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2: Im Studio Dirk Justes. Guten Tag. Die 15-jährigen Schüler in der Schweiz schneiden im internationalen Vergleich weiterhin gut ab. Das ergibt die aktuelle PISA-Studie der OECD. Beim Lesen etwa gehen die Leistungen aber seit Jahren zurück, Hanna Messerschmidt.
3: Besonders stark ist die Schweiz beim neuen modellbasierten Problemlösen. Auch in Naturwissenschaften liegt sie klar über dem OECD-Durchschnitt. In Mathematik gehört die Schweiz zu den 10 besten Ländern. Beim Lesen fällt das Ergebnis deutlich schwächer aus. Seit 2015 sinken dort die Leistungen. Schweizer Jugendliche nutzen KI für Schulaufgaben zudem häufiger als viele Gleichaltrige in OECD-Ländern.
2: In Indonesien normalisiert sich der Flugverkehr nach dem jüngsten Vulkanausbruch nun wieder. Die meisten Flughäfen haben ihren Betrieb wieder aufgenommen. Rund 3000 Flüge mussten zwischenzeitlich gestrichen werden. Mehr als 340.000 Fluggäste saßen nach offiziellen Angaben fest. Die ersten Hilfsgelder für die Opfer der Brandkatastrophe von Crans-Montana sind geflossen. Das bestätigte die Präsidentin der Stiftung Beloved, Doris Leuthardt. Die Stiftung unterstützt die jungen Opfer vor allem bei Ausbildung und Wiedereingliederung.
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4: Der Dienstagmittag gehört Ihnen. Eine Stunde lang jeden Tag von 12 bis 1 Ihre Wünsche. Und der erste Musikwunsch des Tages, der kommt aus Lübeck von Yvonne Küster. Sie hat sich auch online angemeldet bei Klassikradio. Sie ist gerade auf dem Weg zu einem unangenehmen Arzttermin. Und beim Entspannen, da hilft dir jetzt das venezianische Gondellied von Felix Mendelssohn Bartholdy. Wir drücken die Daumen, dass alles gut wird. Hören wir gleich nach einem Wunsch aus Dresden von Dirk Bergmann. Er hat sich entschieden für Mozarts Klarinettenkonzert in A-Dur. Hier ist der wunderbare dritte Satz daraus. Viel Spaß!
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0: Ein Wunsch aus Rostock von Anne Ostermann wollte sie in ihrer Mittagspause hören. Johann Sebastian Bachs Präludium in C-Dur, hier in der Klassikradio Wunschmusik. Ihre Wünsche jeden Tag von 12 bis 1. Frank Rotenbusch aus Gemmingen in Baden-Württemberg hat sich auch online angemeldet bei Klassikradio. Herr Rotenbusch, Sie sind seit 2 Wochen im Krankenhaus und dürfen heute Nachmittag endlich wieder nach Hause, wenn es gut läuft.
1: Ja, ich hoffe es, dass dann alles bis dahin klappt und dass ich dann auch wieder nach Hause darf.
0: Wir drücken ganz, ganz fest die Daumen, dass Sie heute Abend wieder in den eigenen 4 Wänden sind. Und um die letzten Stunden durchzuhalten, würden Sie gerne das Liebesthema aus Star Wars hören.
1: Es nimmt mich einfach gefühlsmäßig mit. Ich kann da richtig dann von der Musik tief eintauchen in diese Stimmung dann rein und ja, es ist einfach eine tolle Musik.
0: Herr Rotenbusch, dann hoffe ich, dass die magische Musik von John Williams zu Ihrer schnellen Genesung beiträgt.
1: Vielen, vielen Dank. Dieser Anruf hat mich wirklich total gefreut und aufgebaut jetzt ein bisschen.
0: Genau dafür ist sie da, die Klassikradio Wunschmusik.

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2: Hier bei Klassikradio werden Wünsche wahr. Jeden Tag von 12 bis 1. Uwe Freud aus Münster hat sich online angemeldet bei Klassikradio für seinen Lieblingstitel. Er passt gerade zu Hause auf die lieben Kleinen auf und er könnte was zur Entspannung gebrauchen, nämlich das 11. Klarinettenkonzert von Karl Stamitz. Kommt sofort nach einem Wunsch aus Österreich, aus Villach von Sabrina Maurer. Sie hätte gerne den Walzer aus Leo Delibes Coppelia Suite. Na, so soll es sein.
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0: Claude Debussys Arabesque Nummer 1, ein Wunsch von Tom Grunwald aus Passau, hier in der Klassikradio Wunschmusik. Jeden Tag von 12 bis 1 erfüllen wir Ihre Wünsche, natürlich auch morgen wieder. Sie können jetzt schon Ihre Musikwünsche hinterlegen, online bei Klassikradio. So hat das auch Maren Weingarten aus der Fachwerkstatt Einbeck in Niedersachsen getan. Und jetzt wird es romantisch. Frau Weinberg, Sie möchten gerne Puccinis Nessun Dorma hören, als Liebeserklärung an Ihren Mann. Sie sind nämlich ganz frisch verheiratet.
1: Ich wünsche mir für ihn und ich wünsche mir für mich und ich wünsche mir vor allen Dingen für uns beide, dass wir glücklich bleiben, dass wir ein wunderbares gemeinsames Leben führen werden mit vielen schönen Dingen. Wir reisen so gerne und ich einfach unfassbar glücklich und unfassbar dankbar bin, dass er mir über den Weg gelaufen ist und dass wir uns gefunden haben. Und jetzt werde ich auch ein bisschen gerührt. Ja.
0: Oh, wie süß ist das denn? Das ganze Klassik-Radioland wünscht Ihnen alles Gute zur Hochzeit. Und wir feiern Ihre Liebe. Aber zuerst muss ich noch wissen, wer soll denn singen?
1: Ene Menemu. Aber Bocelli haben wir ja im März in Antwerpen gesehen, live. Dann nehmen wir jetzt mal... Obwohl, nee, dann ist das eine Erinnerung. Dann nehmen wir den Bocelli.
0: Frau Weinberg, er konnte es sich so kurzfristig einrichten. Hier ist Andrea Bocelli mit Nessun Dorma. Und wir hören uns morgen wieder zu einer neuen Ausgabe der Klassikradio Wunschmusik von 12 bis 1. Mein Name ist Stefan Ibelshäuser.

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2: Im Studio Dirk Jostes. Guten Tag. Schweizer Schüler schneiden bei der PISA-Studie weiter gut ab. Besonders stark sind die 15-Jährigen beim neuen modellbasierten Problemlösen. Auch in Mathe und Naturwissenschaften liegen sie weit vorn. Beim Lesen sinken die Leistungen dagegen seit 2015. Die ersten Hilfsgelder für die Opfer der Brandkatastrophe von Crans-Montana sind geflossen. Das bestätigte die Präsidentin der Stiftung Beloved, Doris Leuthard. Mehr von Christiane Hampe.
3: Die Stiftung, die zurzeit über 24 Millionen Franken verfügt, unterstützt die jungen Opfer vor allem bei Ausbildung und Wiedereingliederung, also dabei wieder ins Leben zu kommen. Denn bei vielen Jugendlichen, die schwere Verbrennungen erlitten haben, ist das Leben komplett auf den Kopf gestellt. Die Stiftung rechnet damit, dass viele Betroffene über Jahre hinweg medizinische und psychologische Unterstützung benötigen werden.
2: Kunstdiebstahl in Frankreich. Aus einem Museum in der Nähe von Nizza an der Côte d'Azur sind 4 Renoir-Gemälde geklaut worden. Die Polizei rückte am frühen Morgen wenige Minuten nach dem Alarm an. Da waren die beiden Täter aber schon weg. Der geschätzte Schaden 9 Millionen Euro.
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4: Ja, und schöne Grüße an alle, die gerade im Auto unterwegs sind, den nächsten Parkplatz vielleicht suchen und dann auch noch die Parkscheibe. Na, kennen Sie das? Also ich suche jedes Mal aufs Neue bei mir im Auto. Darüber spreche ich gleich mit Kollegin Clara Jäger. Denn es gibt einen aktuellen Trend in Sachen Parkscheibe. Aber ob der erlaubt ist? Naja, ich habe nachgefragt. Die Antworten gibt es in gut 5 Minuten. Ihnen jetzt gute und sichere Fahrt allen unterwegs. Und hier ist Georges Bizet und seine Carmen Suite Nummer 2.
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0: Klassikradio an diesem mit Dienstagnachmittag. Schön, dass Sie bei uns sind. Vielleicht auch Richtung Nachmittag schon so gedanklich schwelgen oder unterwegs sind. Vielleicht zum nächsten Einkaufen und natürlich einen Parkplatz suchen. Oder auch schon am Parkplatz angekommen. Und dann ist natürlich die Frage der Fragen. Hier ist eine Parkscheibe vorgeschrieben. Aber ja, hat man eine Parkscheibe im Auto? Also ganz ehrlich, ich suche jedes Mal wieder aufs Neue. Aber es ist ein Trend zu beobachten. Und zwar reicht vielleicht auch ein Zettel mit der Ankunftszeit, was man dann einfach ans Armaturenbrett vorne hin stellt. Kollegin Clara Jäger, du hast dich mal tiefer mit der Parkscheinthematik beschäftigt. Wie sieht's denn aus? Gelten hier irgendwelche besonderen Vorschriften oder gilt das auch?
1: Leider nein. Auch wenn der Zettel noch so ordentlich geschrieben ist, rechtlich gilt das als Parken ohne Parkscheibe und kann mindestens 20 Euro kosten.
0: Okay, also muss es tatsächlich dieses blaue Plastikding sein, oder?
1: Ja, und zwar unbedingt die genormte blau-weiße Parkscheibe. Okay. Alle anderen, ob pink mit lustigem Spruch oder schwarze Designvariante, sind genauso wenig gültig wie eine selbstgebastelte Variante.
0: Okay, also sind die Vorschriften ganz schön streng.
1: Ja, das finde ich auch. Aber das Gute, in einer Sache sind sie pro Parker. Bei der Ankunftszeit darf man immer auf die nächste halbe Stunde aufrunden. Wer zum Beispiel um 14.31 Uhr einparkt, sogar auf 15 Uhr.
0: Sehr gut. Also eine halbe Stunde ganz legal dazu gewonnen. Das klingt doch sehr schön. Also wie ist denn das bei Ihnen? Suchen Sie die Parkscheibe auch jedes Mal wieder neu bei sich im Auto? Oder haben Sie so einen festen Platz, wo Sie sofort wissen, okay, Handschuhfach oder irgendwo, bei mir ist es immer links auf der linken Seite, auf der Fahrerseite in der Tür, neben den vielen CDs. Ich habe nämlich noch ein Auto, da ist noch ein CD-Spieler drin. Können wir gerne mal eine Nachricht schicken an die 0173 300 300 und die 3.

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so ein gigantisches Meisterwerk. Ich lieb's. Das Intermezzo Sinfonico aus der Oper Cavalleria Rusticana von Piero Mascagni. Der hat übrigens ja hat auch viele Auftritte gehabt außerhalb der großen Opernbühne, dieses wunderschöne Werk, zum Beispiel bei der Pate 3. Francis Ford Coppola hat das Intermezzo nämlich für die epische 45-minütige Schlusssequenz des Films genutzt. Ja, so viel Gefühl für diesen Dienstagmittag. Und wenn Ihr Arbeitstag sich heute auch wie ja, eine große Opernwelt anfühlt, atmen Sie erstmal durch, ganz lange aus, das beruhigt das Nervensystem und es kommen auch wieder andere Zeiten. Ich verspreche es Ihnen.

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1: Ja, und ganz genau, 13:30. Alle Nachzügler verbringen vielleicht gerade die gemütliche Mittagspause. Lassen Sie sich schmecken. Und das Wäufel, also Wolfgang Amadeus Mozart, ist wieder mal auf Reisen, könnte man sagen. War er zumindest im wunderschönen Rom. Wie das zusammenhängt, darüber werden wir gleich sprechen. In gut 5 Minuten und Ihnen jetzt einen ganz, ganz schönen Nachmittag. In einzelnen Teilen des Klassikradiolandes ja heute noch mal richtig warm, richtig heiß. So der letzte gefühlte Spätsommertag. Nutzen Sie es aus. Und hier ist Franz Schubert und die Forelle.
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Das sind die wundervollen New Classics hier bei Classic Radio. So, ich muss hier mal wieder ein bisschen leiser machen bei mir im Studio. Da muss ich immer aufdrehen bei Jeff Lawson, Alberto Giulioli und Rising Above hier bei uns bei Classic Radio. 20 Minuten vor zwei haben wir es und ich bin mir sicher, Sie haben es mitbekommen. Mozart war mal wieder auf Tournee und zwar beim Papst. Also im weitesten Sinne. Letzten Mittwoch hat nämlich ein Salzburger Jugendorchester der Universität Mozarteum ein Konzert bei Radio Vatikan in den Vatikanischen Gärten gespielt und da war natürlich auch der Papst mit dabei und zwei originale Geigen, die Wolfgang Amadeus Mozart mal genutzt hat. Und zwar auf seiner Kindergeige hat im Vatikan eine 10-jährige Solistin aus China gespielt und sie bringt damit auf gewisse Weise Mozart ja auch wieder nach, naja gut, über 250 Jahren zurück zum Papst. Denn der junge Mozart, der war damals auch zu Gast beim Papst, das war Clemens XIV. Und der hat ihn kurzerhand geadelt. Wir hören jetzt auch großartige Meisterwerke

0: Wunschliste. Julien Leute Weber war das mit Mon Corps souffre à ta voix von Camille Saint-Saëns hier bei uns bei Classic Radio und das auch mit dabei bei der Hall of Fame. Aber das ist eine ganz besondere.
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0: Ach, gestern ist der Startschuss gefallen. Sie können abstimmen ab sofort für Ihre Favorites, aber nicht nur aus der Klassik, sondern auch aus dem Bereich Filmmusik und aus meinen absoluten Lieblingen aus den New Classics. Und das hat auch Marc Beignet aus Sitzhusen in Schleswig-Holstein gemacht. Wer ist denn Ihr absoluter Favorite?
2: Helen Jane Long und The Aviators ist einfach sensationell. Ja. Ich liebe einfach auch ihre Klaviermusik und die Komposition ist einfach wunderbar. Wirklich wunderbar.
0: Ja, da kann ich gar nichts dazu sagen. Da bin ich völlig bei Ihnen. Absolute Lieblinge, meine, die New Classics abzustimmen online bei Classic Radio. Bin gespannt, auf welchem Platz es dann Helen Jane Long schafft. Also da braucht es noch ein paar Ja-Drücker von Ihnen. Online abstimmen bei uns bei Classic Radio.
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0: Ja, und keine Hall of Fame ohne Bach. Er ist auch dabei. Wachet auf, ruft uns die Stimme.

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1: Im Studio Silas Quiring. Guten Tag. Die 15-jährigen Schüler in der Schweiz schneiden im internationalen Vergleich weiterhin gut ab. Das ergibt die aktuelle PISA-Studie der OECD. Beim Lesen etwa gehen die Leistungen aber seit Jahren zurück. Hanna Messerschmidt.
2: Besonders stark ist die Schweiz beim neuen modellbasierten Problemlösen. Auch in Naturwissenschaften liegt sie klar über dem OECD-Durchschnitt. In Mathematik gehört die Schweiz zu den 10 besten Ländern. Beim Lesen fällt das Ergebnis deutlich schwächer aus. Seit 2015 sinken dort die Leistungen. Schweizer Jugendliche nutzen KI für Schulaufgaben zudem häufiger als viele Gleichaltrige in OECD-Ländern.
1: Tagelang haben Ermittler in Deutschland nach dem mutmaßlichen Stromnetz-Saboteur gefahndet. Jetzt ist er der Polizei ins Netz gegangen. Der 48-Jährige ist den Beamten nicht weit von einem Kraftwerk bei Aachen aufgefallen. Er hatte Sprengstoff dabei. Der Mann soll hinter Angriffen auf mehrere Umspannwerke in Deutschland stecken. Kunstdiebstahl in Frankreich. Aus einem Museum in der Nähe von Nizza an der Côte d'Azur sind 4 Renoir-Gemälde geklaut worden. Die Polizei rückte am frühen Morgen wenige Minuten nach dem Alarm an. Da waren die beiden Täter aber schon weg. Der geschätzte Schaden 9 Millionen Euro.
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3: Ja, einen schönen Nachmittag wünsche ich Ihnen. Kurz nach zwei haben wir es und ich sag's mal so, er ist einfach der Knaller. Hat mal eben den Turbo ausgepackt. Tennisstar Alexander Zverev. Der steht nach seinem souveränen Dreisatzsieg gegen Luciano Darderi im US Open Viertelfinale. Und dazu gehören auch so ein paar witzige Geschichten. Was das Ganze mit Vögeln zu tun hat, darüber sprechen wir in gut 5 Minuten. Für Sie jetzt Antonin Dvorak, heutiges Geburtstagskind mit den romantischen Stücken.
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Grosse, Antonio Vivaldi. Das Concerto Grosso Nummer 11 war das und daraus haben wir den ersten Satz gehört. 11:02, einen schönen Dienstagnachmittag. Na, nach dem Spiel noch ab in die Bar. Den Scherz hat gestern Tennisstar Alexander Zverev gebracht, denn so früh ist er bei diesen US Open noch nie fertig gewesen. Das Match endete vor Mitternacht mit ihm als klarem Gewinner und Zverev hat dann ganz humorig gemeint, ja, jetzt wüsste er gar nicht, was er mit sich anfangen sollte. Vielleicht trainieren oder doch noch an die Bar? Also langweilig wird es in New York sowieso nicht. In einem anderen Match sind mitten im Ballwechsel zwei Vögel einfach auf dem Netz gelandet und sie haben sich dort seelenruhig gemütlich gemacht. Ein andermal haben Influencer mit grellen Ringlichtern, also das sind so diese Ringlichter, die man benutzt, um Social Media Auftritte besser oder das Gesicht besser zu beleuchten und die haben dann so wild herumgefuchtelt, quasi so ein Tennismatch mit diesen Ringlichtern gespielt, dass sogar die Schiedsrichter eingreifen mussten. Und Zverev hat sich von diesem ungewöhnlichen New Yorker Trubel bislang nicht beirren lassen. Morgen geht's für ihn ins Viertelfinale und unser Daumen drücken in die nächste Runde. Auf jeden Fall.

Klassikradio mit dem Liebesthema aus der Fantasieouvertüre Romeo und Julia. Die Musik von Peter Tschaikowski war das hier bei Klassikradio. An diesem 8. September, heute übrigens ein wichtiger Tag, der Europäische Tag der Ersten Hilfe. Ja, eine gute Gelegenheit, auch das eigene Wissen mal wieder aufzufrischen. Für eine Herzdruckmassage zum Beispiel, da gilt ja der Rhythmus von 100 bis 120 Kompressionen pro Minute. Und so als musikalische Merkhilfe wird ja oft Staying Alive von den Bee Gees genannt. Aber auch Klassikwerke wie etwa der Radetzky-Marsch oder auch Beethovens Ode an die Freude funktioniert. Also entscheidend ist natürlich nicht die persönliche Notfall-Playlist, sondern schnelles Handeln in jeder Situation. Reagiert die Person nicht und atmet sie nicht normal, dann sofort die 112 rufen und mit der Herzdruckmassage beginnen. Und unser nächster Titel, der eignet sich für eine Reanimation zwar nicht, dafür aber wunderbar zum tiefen Durchatmen und vor allem zum Ruhe bewahren. Daniel Fischer und Into the Morning.

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2: Ja, einen schönen Nachmittag wünsche ich Ihnen. Ganz genau 2:30 haben wir es. Die Ausbildungsjahrgänge haben angefangen. Die Studis haben noch ein bisschen Zeit, aber die Frage nach dem Zimmer oder einer WG ist riesengroß. Wir haben gleich noch die passenden Last-Minute-Tipps und eine Art besondere WG. Mehr dazu in gut 7 Minuten. Und hier ist Wolfgang Amadeus Mozart und die Klaviersonate Nummer 11.
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0: Alte Weisen und Tänze. Suite 1, der dritte Satz war das von Otto Rino Respighi hier bei Klassik Radio. Um gleich 20 Minuten vor drei in einigen Betrieben. Da hat die Ausbildung begonnen, entweder ja der 1.8. oder natürlich auch traditionell der 1.9. Viele Studenten, die starten auch bald und dann geht die Suche wieder los nach einem Zimmer, nach einer WG. Kollegin Clara Jäger, du hast einen ganz besonderen Last-Minute-Tipp.
1: Vor allem breiter suchen, also nicht nur auf den großen Portalen, sondern auch bei Studierendenwerken, bei Hochschulen und den örtlichen Fachschaften. Mhm. Die haben manchmal eigene Wohnungsbörsen oder vermitteln auch private Zimmer. Und es lohnt sich, Nachbarorte mit guter Bus- oder Bahnverbindung mit einzubeziehen.
0: Okay, und dann gibt es ja noch diese schöne Idee, Wohnen für Hilfe.
1: Ja, genau. Menschen mit einem freien Zimmer bieten Studierenden günstigen Wohnraum. Und die helfen dafür zum Beispiel beim Einkaufen, im Garten oder auch mal beim Computer. Mhm. Häufig gilt da die Faustregel, ein Quadratmeter Wohnraum entspricht einer Stunde Hilfe im Monat. Okay. Bei 15 Quadratmetern wären das also ungefähr 15 Stunden. Wichtig ist, das vorher genau abzusprechen.
0: Absolut. Also das erinnert mich auch an einen ganz tollen Film, der im November in die Kinos kommt. Lieblingsmenschen, die außergewöhnliche Freundschaft von Agnes und Amir. So eine Art WG zwischen einer 100-Jährigen und einem etwas jüngeren Studenten.
1: Ja, genau. Sowas kann im besten Fall auch bei Wohnen für Hilfe entstehen. Mhm. Man findet nicht nur ein Zimmer, sondern vielleicht auch einen Menschen, der das eigene Leben bereichert.
0: Tolle Geschichte. Danke dir, Clara, für die Updates. Also wir drücken allen die Daumen, die noch zwischen so Wohnungsanzeigen und WG-Castings stecken. Und wie war das denn damals bei Ihnen in der Studizeit? Gab es auch so kuriose WG-Castings und Co.? Oder vielleicht sind Sie ohnehin auch noch auf der Suche oder haben ein WG-Zimmer zu vergeben? Wir vermitteln gerne. Einfach eine Sprachnachricht schicken an die 0173 300 300 und die 3 und dann, ja, wer weiß, vielleicht

Bad Oldies, Sinfonie Nummer 2 in B-Dur war das hier bei Klassikradio. Der dritte Satz, den haben wir gerade rausgehört bei Klassikradio an diesem Dienstagnachmittag. Und es ist echt, es ist ein Kunstkrimi. Der sorgt heute an der Côte d'Azur für Aufregung. Besonders viel Fingerspitzengefühl hatten die Täter offenbar nicht. Also zwei Diebe sind am frühen Morgen in das Renoir-Museum eingebrochen und haben 4 Gemälde mitgenommen. 5 Minuten schon nach dem Einbruch ist der Alarm losgegangen. Die Polizei war sofort vor Ort und hat die Verfolgung aufgenommen. Die Täter sind zwar entkommen, doch blöderweise, also ganz ehrlich, ein Bild haben sie auf der Flucht fallen lassen. Und wie hoch jetzt der Schaden ist und das ist alles noch nicht so ganz klar. Aber da stellt man sich doch ganz ehrlich die Frage, was ist für ein Kunstwerk eigentlich schlimmer? Gestohlen zu werden oder von seinem Dieb aus den Händen fallen gelassen zu werden? Also echt, Kopfschütteln.

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2: Im Studio Silas Quiring, guten Tag. Im Bundesrat wird offenbar über einen Sanierungszwang für alte Gebäude nachgedacht. Das berichtet Blick. Davon wären allerdings rund die Hälfte aller Gebäudebesitzer in der Schweiz betroffen. Dirk Justus.
3: Deshalb ist die Umsetzung fraglich. Energetisch besonders ineffizient sind Gebäude, die vor 1980 gebaut wurden. Und das Ganze wäre auch nicht billig. Jährlich würde dafür ein Milliardenbetrag fällig. Auch die Finanzierung ist noch nicht geklärt. Umweltminister Rösti wollte das Gebäudeprogramm im Rahmen des Entlastungspakets 2027 streichen, bekam diese Idee jedoch nicht durchs Parlament. Nun muss das Gebäudeprogramm neu konzipiert werden.
2: Schweizer Schüler schneiden bei der PISA-Studie weiter gut ab. Besonders stark sind die 15-Jährigen beim neuen modellbasierten Problemlösen. Auch in Mathe und Naturwissenschaften liegen sie weit vorn. Beim Lesen sinken die Leistungen dagegen seit 2015. In Deutschland hat die Polizei den Mann gefasst, der hinter Angriffen auf mehrere Umspannwerke stecken soll. Er wurde bei einem Kraftwerk in der Nähe von Aachen festgenommen. Der 48-Jährige hatte Sprengstoff dabei. Die Ermittler hatten international nach ihm gefahndet. In Indonesien normalisiert sich der Flugverkehr nach dem jüngsten Vulkanausbruch wieder. Die meisten Flughäfen haben ihren Betrieb wieder aufgenommen. Rund 3000 Flüge mussten zwischenzeitlich gestrichen werden. Mehr als 340.000 Fluggäste saßen fest.
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4: Ja, kurz nach drei, schönen Nachmittag wünsche ich Ihnen. Rein geht's in die vielleicht letzten Arbeiten des Tages, wenn Sie heute ein bisschen früher Feierabend machen. Es gibt gleich ein Geschenk für Sie. Ich lade Sie ins Kino ein. Zu welchem Film? All das werden wir erfahren in gut 7 Minuten. Und hier ist Puccini und ein Ausschnitt aus La Bohème.
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0: Die Wassermusik-Suite Nummer 1 von Händel war das hier bei Klassikradio. 3:10 haben wir es. Einen schönen Dienstagnachmittag wünsche ich Ihnen. Vielerorts gibt es ja noch die letzten lauen Sommerabende und vielleicht auch noch Open-Air-Kino. Da sind wir auch genau beim Thema bei Kino und Co. Und zwar geht's um ein packendes Kriegsdrama, um den weltberühmten D-Day und unbekannte Helden, nämlich Meteorologen. Die englische Armee braucht eine perfekte Vorhersage, damit die Seeinvasion glückt.
1: Sie haben 61 Stunden. Der Ausgang des Krieges. Tausende Menschenleben hängen davon ab.
0: Na, Wissenschaft wird gebraucht, um den Krieg zu gewinnen.
2: Ich will die Daten von jeder Wetterstation im Umkreis von 2000 Meilen um die Normandie. Und zwar alle Messwerte.
0: Spannung ohne Ende ist garantiert. Außerdem natürlich fantastisch besetzt mit Brendan Fraser und Andrew Scott. Und ich gebe einen aus. 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Und perfekten Film-Soundtrack, den haben wir jetzt auch mit dabei. Von Ennio Morricone, die Suite aus Es war einmal in Amerika.

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Das war der Walzer Nummer 5 von Samuel Coleridge-Taylor hier bei Klassik Radio. 20 Minuten nach 3 haben wir es, einen schönen Dienstagnachmittag. Morgen dann der 9.9., ein ganz, ganz besonderer Tag in Norwegen. Zahlreiche Staatsoberhäupter und Spitzenpolitiker treffen sich im Osloer Dom, versammelt, um König Harald V. von Norwegen das letzte Geleit zu geben. Und ein prominenter Monarch, der wird morgen fehlen, nämlich König Charles III., der reist nicht nach Norwegen. Das haben jetzt britische Medien berichtet. Er wird vertreten von seinem Sohn und Thronfolger Prinz William, offiziell bei der Trauerfeier. Und auch Königin Margarete wird nicht an der Beisetzung teilnehmen. Sie wurde ja am 6. September ins Krankenhaus eingeliefert und fällt deshalb aus. Werden wir morgen natürlich auch ausführlich darüber berichten. Ihnen jetzt einen schönen Dienstagnachmittag mit der Morgenstimmung von Edward Grieg und Karl Philipp Emanuel Bach.

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3: Es ist ganz genau 3:30 und gleich geht es so ein bisschen um Film. Natürlich geht es auch um Filmmusik, aber vielmehr um die sympathische Schauspielerin Luna Wedler. Alle, die 22 Bahnen gelesen haben oder vielmehr den Film auch gesehen haben, kennen sie als Tilda. Und die wird jetzt gerade mit Preisen überhäuft. Darüber sprechen wir in gut 10 Minuten. Wundervolle New Classics gibt es gleich von Ludovico Einaudi. Und hier ist das Nocturne aus dem Zauberladen von Rossini.
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0: noch für den können Sie abstimmen, der ist auch mit dabei. Ludovico Einaudis Stella del Martino. Wo dabei? Ja, hierbei.
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0: Und deshalb die größte, denn es sind über 300 Titel mit dabei. Aus dem Bereich Klassik, New Classic, wie eben gehört, von Ludovico Einaudi. Und natürlich auch die Filmmusik darf nicht fehlen. Stefan Ludwig aus Hamburg, schöne Grüße nach oben im Norden. Bei Ihnen ist die Nummer 1 ganz klar.
2: Diese wahnsinnige, wunderschöne Knabenstimme aus dem Chor des Herrn Mathieu. Ja, das ist schon sehr ergreifend.
0: Wundervoll, sorgt auf jeden Fall für Gänsehaut.
2: Und ich habe die Übersetzung überhaupt nicht in Französisch. Ich singe das die ganze Zeit mit, aber ich weiß gar nicht, was es bedeutet.
0: Also ich glaube so viel wie sieh auf deinen Weg. Aber manchmal ist der Text, der ist natürlich auch wichtig, aber ganz viel mehr wichtiger ist einfach die Emotion, die damit transportiert wird. Also wir fassen nochmal zusammen. Sie haben abgestimmt und Sie, oder wir lochen mal ein, wenn man so möchte, die Filmmusik aus Kinder des Monsieur Mathieu, Ihr absoluter Favorite. Und wenn Sie noch nicht abgestimmt haben, schnell noch machen bei der größten Hall of Fame. Alles ist dabei. Filmmusik, die New Classics und die wundervolle Klassik. Da brauchen wir sie wieder.
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Traumhaft. Schöne Claire de Lune war das von Claude Debussy hier bei uns bei Klassik Radio am Dienstagnachmittag. Schön, dass Sie bei uns sind. Und an dieser Stelle ganz, ganz liebe Grüße in die Schweiz, vor allem an die Schweizer Schauspielerin Luna Wedler. Die hat ja im Film 22 Bahnen die Tilda gespielt. Und Luna Wedler kam kürzlich erst aus Venedig von den Filmfestspielen. Dann hat sie im bayerischen Starnberg beim Filmfest den Hannelore-Elsner-Preis jetzt bekommen. Vor ihr waren es unter anderem Nina Horst, Paula Bär, Corinna Harfouch oder auch Sandra Hüller. Und jetzt geht es eigentlich nahtlos weiter mit den Preisen, denn das Zürcher Filmfestival ist zwar erst in 2 Wochen, aber Luna Wedler ist bereits mit dem Golden Eye Award ausgezeichnet worden und damit ist sie die jüngste Preisträgerin und die erste Schweizerin überhaupt beim Festival. Schöne Grüße an dieser Stelle und Glückwunsch und hier ist Christoph Willibald Gluck.

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1: Im Studio Silas Quiring. Guten Tag. Die 15-jährigen Schüler in der Schweiz schneiden im internationalen Vergleich weiterhin gut ab. Das ergibt die aktuelle PISA-Studie der OECD. Beim Lesen etwa gehen die Leistungen aber seit Jahren zurück. Hanna Messerschmidt.
2: Besonders stark ist die Schweiz beim neuen modellbasierten Problemlösen. Auch in Naturwissenschaften liegt sie klar über dem OECD-Durchschnitt. In Mathematik gehört die Schweiz zu den 10 besten Ländern. Beim Lesen fällt das Ergebnis deutlich schwächer aus. Seit 2015 sinken dort die Leistungen. Schweizer Jugendliche nutzen KI für Schulaufgaben zudem häufiger als viele Gleichaltrige in OECD-Ländern.
1: Der Bundesrat denkt offenbar über einen Sanierungszwang für alte Gebäude nach. Laut Blick wären davon allerdings rund die Hälfte aller Gebäudebesitzer betroffen. Deshalb ist die Umsetzung eines Sanierungszwangs fraglich. Energetisch besonders ineffizient sind Gebäude, die vor 1980 gebaut wurden. Tagelang haben Ermittler in Deutschland nach dem mutmaßlichen Stromnetzsaboteur gefahndet. Jetzt ist er der Polizei ins Netz gegangen. Der 48-Jährige ist den Beamten nicht weit von einem Kraftwerk bei Aachen aufgefallen. Er hatte Sprengstoff dabei. Der Mann soll hinter Angriffen auf mehrere Umspannwerke in Deutschland stecken. Kunstdiebstahl in Frankreich. Aus einem Museum in der Nähe von Nizza an der Côte d'Azur sind 4 Renoir-Gemälde geklaut worden. Die Polizei rückte am frühen Morgen wenige Minuten nach dem Alarm an. Da waren die beiden Täter aber schon weg. Der geschätzte Schaden 9 Millionen Euro.
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3: So, die extra lange Musikstrecke. Jetzt haben wir es. Kurz nach 4 haben wir es. Immer um diese Uhrzeit gibt es perfekte Klänge für lange Arbeitstage, fürs perfekte Konzentrieren. Wir begleiten Sie mit ganz viel Heiterkeit. Also hat zumindest die Elisabeth-Serenade mit dabei von Ronald Binch. Die habe ich gleich. Außerdem feinste Entspannung von Erik Satie, seine Gymnopädie Nummer 1. Und hier ist Ludwig van Beethoven. Die Romanze für Violine.

Schönen Nachmittag. 16:21 Uhr, hier ist Klassikradio an diesem Dienstagnachmittag. Ich muss jetzt gleich so ein bisschen Fingergymnastik machen. Das hat mit dem heutigen Tag zu tun und mit einem Foto, das unsere liebe Social-Media-Abteilung gleich noch von mir machen möchte. So viel kann ich schon mal verraten. Also auf jeden Fall ab 16:30 Uhr ist es dann wahrscheinlich online. Und was das mit diesem heutigen Tag zu tun hat und überhaupt mit 60 Jahren und dem Universum. Darüber sprechen wir in der nächsten halben Stunde. Und hier gibt es wundervolle Klänge jetzt von Corelli, die Suite in A-Dur.

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2: Ja, lebe lang und in Frieden. Dieser Gruß, der geht heute um die Welt im Universum aller Trekkie-Fans. Denn heute vor 60 Jahren wurde die erste Folge von Star Trek im US-Fernsehen ausgestrahlt. Und wir checken gleich mal, ob sie so den Gruß der Vulkanier beherrschen. Ja, Zeigefinger und Mittelfinger zusammen, Ringfinger mit kleinem Finger zusammen und den Daumen dann noch abgespreizt. Also sieht komisch aus. So, ja, Sie können ja gerne mal via Instagram gucken. Ich grüße da mit dem bekannten Vulkaniergruß und bin gespannt auf Ihre Reaktion. Sie können uns gerne auch Fotos schicken, wie das bei Ihnen so aussieht. Vielleicht nicht ganz so doof wie bei mir.
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war das Concerto Grosso in D-Moll von Antonio Vivaldi hier bei uns bei Klassik Radio. 16:38 haben wir es. Ja, die letzten Mails werden vielleicht geschrieben oder schon die nächsten Termine ausgemacht. Man chattet mit den Kollegen hin und her, die heute vielleicht im Homeoffice sitzen. Und man schickt sich lustige Bildchen hin und her. Ich finde, das muss ja auch mal sein. Man hat dann irgendwie die GIF-Tasten für sich entdeckt oder diese Vorschau. Und ist immer sehr lustig, wenn man irgendwo etwas eingibt und dann lustige Fotos sich hin und her schicken kann. Also zwischendurch ist das so das kleine, ja, Durchatmen während der Arbeit. Vielleicht sind Sie mittendrin in den Restarbeiten und wir haben noch ein bisschen Power mit dabei. Wundervolle Filmmusik aus Star Trek, ja, passend zu dem heutigen Tag. Heute gibt es gleich noch von James Horner in gut 5 Minuten und hier ist Ottorino Respighi.

0: Klassikradio mit Wolfgang Amadeus Mozart und den drei deutschen Tänzen. Daraus haben wir Nummer 1 gehört. An diesem ganz besonderen Tag für alle Trekkie-Fans, denn heute vor 60 Jahren wurde die erste Folge von Star Trek im US-Fernsehen ausgestrahlt und wir checken gleich mal, ob Sie den berühmten Gruß der Vulkanier beherrschen. Generell auch die Frage an Sie, was verbinden Sie denn mit Star Trek?
1: Captain Kirk war absolut klasse und der Mr. Spock mit seinen tollen spitzen Ohren.
2: Ich bin absoluter Trekkie, ich bin Star Trek-Fan, seit ich Kind bin. Hat angefangen damals mit Captain Kirk, auch heute noch mit Picard. Ich liebe
3: es. Hier ist Captain Picard von der Enterprise. Ich übernehme das Kommando der Flotte.
4: Ich kann mich nur erinnern an die tolle Aussicht aus dem Raumschiff raus.
3: Lieutenant Hawk, setzen Sie Kurs auf die Erde.
5: Aye, Sir.
0: Ja, vielleicht haben Sie ja auch so eine schöne Aussicht aus Ihrem persönlichen Raumschiff, wenn Sie gerade im Auto unterwegs sind und nach vorne blicken. Und ich übergebe jetzt mal mit den weltberühmten Worten Lebe lang und in Frieden und den epischen Klängen von James Horner und natürlich dem Gruß der Vulkanier. Können Sie mal gucken bei Instagram.

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1: Im Studio Silas Quiring. Guten Tag. Was tun bei einem Blackout? Wie hoch ist das Hochwasserrisiko am eigenen Wohnort? Und was ist im Ernstfall konkret zu tun? Österreich hat mit Ziva eine neue Zivilschutz-App gestartet. Mehr von Christiane Hampe.
2: Die Ziva-App, die gestern vorgestellt wurde, bündelt Gefahrenanalysen, persönliche Vorsorgetipps und Live-Warnungen. Bei Ereignissen wie Unwettern, Bränden, Stromausfällen oder anderen sicherheitsrelevanten Vorfällen können Push-Nachrichten auch direkt aufs Smartphone geschickt werden. Und dazu kommen dann konkrete Handlungsempfehlungen. Also nicht nur die Information, dass eine Gefahr besteht, sondern auch Hinweise darauf, wie man sich verhalten soll.
1: Schweizer Schüler schneiden bei der PISA-Studie weiter gut ab. Besonders stark sind die 15-Jährigen beim neuen modellbasierten Problemlösen. Auch in Mathe und Naturwissenschaften liegen sie weit vorn. Beim Lesen sinken die Leistungen dagegen seit 2015. Tagelang haben Ermittler in Deutschland nach dem mutmaßlichen Stromnetzsaboteur gefahndet. Jetzt ist er der Polizei ins Netz gegangen. Der 48-Jährige ist den Beamten nicht weit von einem Kraftwerk bei Aachen aufgefallen. Er hatte Sprengstoff dabei. Der Mann soll hinter Angriffen auf mehrere Umspannwerke in Deutschland stecken. In der EU boomt der illegale Handel mit Tabak und Zigaretten. Davor warnt der Europäische Rechnungshof. Fast jede 10. Zigarette auf dem EU-Markt werde illegal hergestellt oder geschmuggelt. Den EU-Ländern gehen so jedes Jahr etwa 13 Milliarden Euro an Zoll- und Steuereinnahmen durch die Lappen.
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3: Ja, traditionelle Zeit, gleich für einen Musiktitel, bei dem Sie auftanken können, der gute Laune dabei hat und ein schönes Spätsommergefühl, auch wenn es bei einigen vielleicht schon leicht herbstlich ist. Mein Entschleuniger des Tages, den habe ich dabei in 5 Minuten. Und hier ist Bizet und das Freundschaftsduett aus Die Perlenfischer.
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0: Klassikradio mit William Boyce. Das war seine Sinfonie Nummer 5 in D-Dur. Und daraus haben wir den dritten Satz gehört. 8:05 haben wir es. Und jetzt ist Zeit für diesen Titel.
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0: Das ist ein ganz besonderes Musikstück, das ich mir jeden Tag für Sie ausdenke, aussuche und mit der Musikredaktion bespreche. Und heute, fand ich, ist irgendwie so ein Tag, ja, bei dem man gerne auch mal sagen kann, okay, der Tag war Daumen hoch. Oder es gibt ja auch so Tage, das sind so, naja, Tage. Da freut man sich, dass der Tag irgendwann rum ist und dann die Hoffnung auf den neuen Tag. Und ich finde, das passt zu diesem wunderbaren Musikstück ganz perfekt vom kasachischen Pianisten und Komponisten Yerke Shekerev, und zwar Moonflower. Und die Blüte der Mondblüte, das ist ja wirklich auch ein wunderbares Phänomen aus der Botanik, denn innerhalb von nur 15 Minuten kann man dem Aufblühen zusehen, und zwar öffnet sich die Blüte erst bei Einbruch der Abenddämmerung. Jede einzelne Blüte, die hält meist nur eine einzige Nacht, verblüht am nächsten Vormittag bei Sonnenaufgang, aber am nächsten Tag wird wieder, oder tagsüber wird wieder eine neue Blüte hergestellt, die sich dann am Abend wieder entfaltet. Also es ist doch so ein schöner musikalischer Wink mit dem Zaunpfahl. Wenn der Tag heute nicht so besonders war, einfach der morgige Tag wird eine neue Chance ergeben. Und hier ist Moonflower.

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0: Die Permanent fürs Moll von Gabriel Fauré hier bei uns bei Klassik Radio an diesem Dienstagnachmittag, beziehungsweise geht schon Richtung früher Abend, 20 nach 5 haben wir es. Und ab 19 Uhr betritt er die große Radiobühne. 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
1: Ja, allen unterwegs gute Fahrt, die uns gerade im Auto hören, auf der Suche vielleicht nach dem Parkplatz sind. Also erstmal wünsche ich Ihnen jetzt einen freien Parkplatz und dann, ja, da sprechen wir nochmal über die Parkscheibe und einen sehr skurrilen Trend, also sehr absurd. In gut 10 Minuten nach Antonio Casimir Cattiglieri und jetzt der Legende Nummer 6 von Antonin Dvořák.
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0: Wladimir Katilleris Flötenkonzert in G-Dur war das hier bei Klassik Radio um 20 Minuten vor 6. Schöne Grüße in alle Cockpits, wenn Sie unterwegs sind im Auto. Vielleicht noch kurz was im Supermarkt einkaufen und dann geht's endlich ab nach Hause. Parkplatz gefunden? Ja, Parkscheibe ist vorgeschrieben, aber ja, im blödsten Fall hat man seine gerade nicht im Auto. Kenne ich zu Genüge? Ich oute mich jetzt mal. Ich muss auch jedes Mal wieder suchen. Da haben wir heute Nachmittag drüber gesprochen und einen wirklich sehr schrägen Trend entdeckt. Und zwar, wenn mal keine Parkscheibe zur Hand ist, dann würde angeblich auch ein Zettel mit der Ankunftszeit reichen, wenn man die einfach schreibt, den Zettel schreibt und das aufs Armaturenbrett legt. Also ist völliger Quatsch, ist natürlich nicht gültig, kann im blödsten Fall auch einen Strafzettel mit sich bringen. Ihre Nachrichten an die 0173 300 300 und die 3. Barry aus dem schönen Ostallgäu hat uns dazu geschrieben, hallo liebes Klassik-Radio-Team, das mit der Parkscheibe lässt sich einfach lösen, einfach über der Frontscheibe hinter der Sonnenblende stecken. Ich bin auch nicht so ordentlich, aber das klappt allemal. Und dann haben wir noch eine Sprachnachricht reinbekommen.
1: Ja, hallo. Hier ist Frank Tischer aus Hattingen. Mhm. Ich habe mir seit einiger Zeit eine elektronische Parkscheibe zugelegt, die sich automatisch auf die entsprechende Uhrzeit einstellt und auf die nächste halbe Stunde aufrundet. Einen schönen Tag noch. Tschüss.
0: Schöne Grüße zurück. Das ist natürlich der ultimative Tipp. Also allen unterwegs eine gute und eine sichere Fahrt und ganz entspannt ankommen mit Klassikradio. Das ist garantiert. Dafür gibt es jetzt Franz Liszt und der Liebestraum Nummer 3 in Astur. Kommen Sie gut und sicher an und einen schönen Dienstagabend für Sie.

wunderbare Meisterwerke hier bei uns bei Klassikradio. Johann Sebastian Bach sei Lob und Preis mit Ehren. Ja, mit einem Bach kann man schon mal die Sendung beenden. Ich wünsche Ihnen später viel Spaß mit meinem lieben Kollegen und Star-Tenor Rolando Villason. Er hat ja ganz exklusiv bei uns bei Klassikradio seine eigene Radioshow. Ab 19 Uhr Klassikradio Furioso. Alles Wissenswerte aus der Welt der Klassik gibt es bei ihm. Und er freut sich auf Ihre Fragen. Also Sie könnten ihn löchern mit Dingen, die Sie immer mal vom großen Star-Tenor wissen wollten. Einfach auch eine Sprachnachricht schicken an die 0173 300 300 und die 3. Er freut sich auf Ihre Fragen, dann ab 19 Uhr. Ja, und ich wünsche Ihnen noch einen schönen Abend. Genießen Sie die Spätsommersonne, sofern sie bei Ihnen noch ein bisschen ist. Und ich werde mich jetzt nach Hause begeben. Freue mich, wenn wir uns morgen wieder hören ab 13 Uhr. Und hier ist ganz geniale Filmmusik von Nigel Westlake aus Miss Potter. Ihnen einen schönen Abend. Bis morgen.

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1: Im Studio Silas Quiring. Guten Abend. Die 15-jährigen Schüler in der Schweiz schneiden im internationalen Vergleich weiterhin gut ab. Das ergibt die aktuelle PISA-Studie der OECD. Beim Lesen etwa gehen die Leistungen aber seit Jahren zurück. Hanna Messerschmidt.
2: Besonders stark ist die Schweiz beim neuen modellbasierten Problemlösen. Auch in Naturwissenschaften liegt sie klar über dem OECD-Durchschnitt. In Mathematik gehört die Schweiz zu den 10 besten Ländern. Beim Lesen fällt das Ergebnis deutlich schwächer aus. Seit 2015 sinken dort die Leistungen. Schweizer Jugendliche nutzen KI für Schulaufgaben zudem häufiger als viele Gleichaltrige in OECD-Ländern.
1: In Deutschland hat die Polizei den Mann, der hinter Angriffen auf die Stromversorgung stecken soll, gefasst. Er wurde bei einem Kraftwerk in der Nähe von Aachen festgenommen. Der 48-Jährige hatte Sprengstoff dabei. Tagelang hatten Ermittler nach dem Mann gefahndet. Er soll die Anschläge in mehreren Bekennerschreiben zugegeben haben. In den Briefen verurteilte er die Nutzung von Kohle zur Stromerzeugung. In Indonesien normalisiert sich der Flugverkehr nach dem jüngsten Vulkanausbruch wieder. Die meisten Flughäfen haben ihren Betrieb wieder aufgenommen. Rund 3000 Flüge mussten zwischenzeitlich gestrichen werden. Mehr als 340.000 Fluggäste saßen fest.
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1: Hola, hola, hallihallo, liebe Zuhörerinnen und Zuhörer. Jawohl, Klassikradio Furioso fängt an jetzt. Also herzlich willkommen, su amigo Rolando Villazón. Hier mit mucha alegría, große Freude am Mikrofon. Wir fangen an mit Cádiz von Isaac Albéniz aus einer Suite Española.
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Das war aus Rosamunde von Franz Schubert, den Zwischenakt Musik Nummer 3. Und ganz bald haben wir jetzt eure erste Frage. Liebe Zuhörerinnen und Zuhörer, Anton Sitzmann. Hallo Anton, du kommst aus Mannheim und du hast geschrieben, lieber Rolando, bist du eigentlich handwerklich begabt und reparierst auch mal was selbst? Oder hast du wie ich zwei linke Hände? Also, lieber Anton, reparieren, naja, ich habe keine zwei linke Hände, ich habe zwei Füße statt Hände, wenn es über Reparieren geht, wenn es über Handwerk geht. Nein, ich bin sehr schlimm, sehr schlecht. Ich habe versucht, einmal eine Bibliothek in mein Haus in Mauer zu installieren. Und ich habe so zwei große Löcher gemacht. Ich brauchte dann Zeitungen, das zu füllen. Und nein, ein bisschen katastrophisch. Ja, wie gesagt, zwei Füße. Und jetzt kommt Musik von jemandem, die hatte große Talent, weiß ich nicht, über für Handwerk, aber sicher für Musik. Josef Wölfel. Und von ihm hören wir den anderen Tino aus seinem Concerto da Camera in Estur.

Johann Sebastian Bach präsent immer hier bei Klassik Radio Furioso. Das war er aus seinem Orchestersuite Nummer 3. Mannheim ist im 18. Jahrhundert eine unglaubliche beliebte Stadt gewesen. Der Grund: Kurfürst Karl Theodor. Jawohl, er war Wirtschaft, Wissenschaft und Kunst gefördert. Und sein Hof war einer der schillerndsten in Europa. Kein Wunder, dass auch Johann Wenzel Anton Stamitz, unser nächster Komponist, dorthin wollte. Er hatte Glück, mit 25 Jahren wurde er ins Hoforchester aufgenommen und blieb bis an sein Lebensende. Also von ihm hören wir jetzt den Presto Furioso, erster Satz aus einer Sinfonia Pastorale in D-Dur.

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2: Hola, hola, hola, herzlich willkommen zurück hier bei Classic Radio Furioso mit su amigo Rolando Villazón. Und jetzt geht's weiter mit der beliebteste Komponistin aller Zeiten, Wolfgang Amadeus Mozart. Nein, nicht Mozart, Mozart, was ist denn los heute mit O und E? Von ihm hören wir jetzt aus seinem Klavierkonzert Nummer 23 den zweiten Satz.
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Allegro aus den Symphonieklassik von Sergei Prokofjew haben wir gerade gehört. Und jetzt kommt zu Amigo Rolando Villason mit den Münchner Rundfunkorchester unter der Leitung von Michel Plazon, um eine Arie aus Tosca von Giacomo Puccini zu singen. Das ist Recondita Armonia, die allererste Arie von Cavaradossi.

Den dritten Satz aus Antonio Vivaldis Frühling aus den vier Jahreszeiten. Natürlich war hier jetzt gerade bei Klassik Radio Furioso. Und kommt die letzte Frage von heute aus Essen. Liebe Vera Schmitz, danke für deine Frage, Vera. Du schreibst, lieber Rolando, hier gibt's schon seit August Lebkuchen. Isst du manchmal im Sommer, wie zum Beispiel jetzt schon welche? Nein, ich esse keinen Lebkuchen, aber in ein paar Monaten, im November, werde ich Totkuchen essen. So heißt es aus Mexiko. Es ist wunderbar mit viel Zucker und fröhlich. Ja, das kommt für alle Seelen. Ich denke nur an das, weil das ist so ein ganz anderes Brot, das wir haben in Mexiko als überall in der Welt. Und Lebkuchen habe ich, glaube ich, noch nicht gegessen, aber du hast mir eine Idee gegeben. Morgen esse ich Lebkuchen und ich sage euch, wie das war's. Danke, Vera. Und danke, Emil Darsens, für deine Walzmelancholik. Mit dieser Walzmelancholik kommen wir am Ende unserer Sendung. Ich wünsche euch alle alles Gute und ich erwarte euch morgen Mitte unserer Woche für mehr Klassik Radio Furioso, mehr Antworten zu euren Fragen und eine Anekdote gibt es immer noch dazu. Also, wie toll, wir treffen uns noch einmal, 19 Uhr, morgen. Ich meine morgen, was war heute mit meinen Ohren, meine... Tschüss.

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